leben auf Deutschlands Straßen. 678 Menschen starben bei rund 200.000 Bränden. Hinter jeder Zahl in der Statistik verbirgt sich ein menschliches Schicksal. Eine Tragödie.

schwerer Unfall. Ein LKW raste auf ein Stauende und zerquetschte einen PKW. Rettungskräfte kämpften mehrere Stunden um das Leben eines jungen Mannes. Dieser konnte am Ende nur noch tot geborgen werden.

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